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Nein, der Kitschima, wir haben wohl Yorke. Der Kokota, ich bin so Yankee. Der Kitschima, wir haben wohl Yorke. Der Kokota, ich bin so Yankee. Der Kitschima, wir haben wohl Yorke. Der Kokota, ich bin so Yankee. Der Kitschima, wir haben wohl Yorke. Der Kokota, ich bin so Yankee. Der Kitschima, wir haben wohl Yorke. Der Mama, nein, der war so. Der Mama, Kuschi, der war ja.